0: Und würde ich verwerben.
1: Und würde ich verwerben.
0: Anyway, I should remember.
1: 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T, 260-135-647.
0: Okay, thank you.
1: 428.